zu dem hohen Priester Kaiphas, dahin die Schriftgelehrten und Ältesten sich versammlich hatten. Petrus aber folgte ihm nach von Ferne, bis in den Palast des hohen Priesters und ging hinein und setzte sich bei die Knechte, auf das er sehe, wo es hinaus wollte. Die hohen Priester, aber und Ältesten und der ganze Rat

Der Hohepriester seine Kleider und sprach: Ihr habt Gott gelästert, was dürfen wir weiter Zeugnis? Siehe, jetzt habt ihr seine Gotteslästern gelästert.

ist erfüllt, das gesagt ist durch den Propheten Jeremias, da er spricht. Sie haben genommen 30 Silberlinge, damit bezahlt ward der Verkaufe, welchen sie kauften.

das Westerhafe, der landfähige Gewohnheit, dem Volk einen Gefangenen loszugeben, welchen sie wollten. Wir hatten aber zu der Zeit

0: wird hier, dass ich euch Schluss gebe. Barabbam oder Jesum, von dem gesagt wird, hier sei Christus.
1: Denn er wusste wohl, dass sie ihn aus Neid überantwortet hatte und daher auf den Richtstuhl saß.

0: die hohen Priester und die Ältesten überredeten das Volk, dass sie um Barabbas bitten sollten und Jesu umbrächten. Da antwortete nun der Landflieger und sprach zu ihnen:
1: Welchen wollt ihr unter diesen zahlen? Denn ich

legten ihm einen Purpurmantel an und flochten eine dornene Krone und satzten sie auf seine Haupt und ein Rohr in seine rechte Hand und beugeten die Knie vor ihm.